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1: Mit Katrin Steinberger. Andy Burnham ist neuer Premierminister in Großbritannien und hat noch am selben Tag mit Bundeskanzler Friedrich Merz telefoniert. Beide wollen die enge Partnerschaft zwischen Deutschland und Großbritannien fortsetzen. Auch beim Thema Ukraine waren sich Merz und Burnham einig. Kiew soll umfassend unterstützt und der Druck auf Russland erhöht werden, mit dem Ziel eines gerechten und dauerhaften Friedens. Grünen-Fraktionschefin Hasselmann sieht in der aktuellen Debatte über Leihmutterschaft Anlass, sich neu mit dem Thema zu befassen. Gegenüber den Funke-Zeitungen plädiert sie dafür, dass der Bundestag die Empfehlungen einer Kommission aus dem Jahr 2024 nochmal prüft. Die hatte vorgeschlagen, frühe Schwangerschaftsabbrüche nicht mehr grundsätzlich strafbar zu machen und Leihmutterschaft nur unter strengen Schutzregeln zu erlauben. Gefälschte Kleidung, unsicheres Spielzeug, gefährliche Kosmetika. Das alles soll der Online-Marktplatz AliExpress wochenlang nicht von seiner Seite genommen haben. Die EU hat darum eine Strafe von 550 Millionen Euro verhängt. AliExpress nannte die Höhe unverhältnismäßig. Das Unternehmen habe schon Verbesserungen vorgenommen. Die Apollo-Galerie im Pariser Louvre soll morgen, 9 Monate nach dem spektakulären Juwelenraub, wieder öffnen. Besucher könnten den prunkvollen Saal wieder sehen, allerdings ohne die wertvollen Kronjuwelen, heißt es aus Kreisen. 4 Männer erbeuteten im Oktober am helllichten Tag Kronjuwelen im Wert von 88 Millionen Euro. Bis heute fehlt jede Spur davon. Die mutmaßlichen Täter sitzen in U-Haft. Es war ein rauschendes Fußballfest in Rot. Spaniens Fußball-Weltmeister sind mit einer großen Party in ihrer Heimat empfangen worden. Rund 2 Millionen Fans feierten in Madrid die frisch gebackenen Weltmeister. Julia Macher berichtet.
2: Ein Triumphzug im offenen Bus mit der Aufschrift Könige der Welt, ein mehrstündiges Konzert auf Madrids Prunkplatz Cibeles, Spaniens Nationalelf, hat den 2. WM-Titel mit einer rauschenden Fiesta gefeiert. Von einem epischen Triumph sprach König Felipe und sagte, ihr habt für ganz Spanien gewonnen, mit dem Kopf und mit dem Herzen.

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1: Mit Katrin Steinberger. Ermittlern aus Deutschland und den USA ist ein wichtiger Schlag gegen einen großen Phishing-Service gelungen. Die Ermittler haben die Infrastruktur des Dienstes Kratos zerschlagen und mehr als 200 Server abgeschaltet. Damit wurden Angriffe auf hunderttausende potenzielle Opfer verhindert. Laut BKA war Kratos ein digitaler Baukasten für täuschend echte Microsoft-Login-Seiten. Damit griffen Kriminelle Passwörter und E-Mail-Adressen ab. Die Union sucht einen neuen Fraktionsvorsitzenden. Ein Name, der im Gespräch ist, ist Innenminister Dobrindt. Theo Weigel hält ihn aber für eine schwierige Lösung. Der CSU-Ehrenvorsitzende betonte gegenüber der Augsburger Allgemeinen, Dobrindt sei zwar fachlich geeignet, aber als CSU-Politiker wäre er als kleinerer Partner der CDU ständig rechenschaftspflichtig. Die Fraktion will am Mittwoch den neuen Vorsitzenden wählen. Seit 4 Jahren muss der öffentliche Nahverkehr barrierefrei sein. Ein bundesweiter Test des ADAC zeigt jetzt aber, Busse und Bahnen in Deutschland sind noch weit entfernt von echter Barrierefreiheit. Nur rund 20% der Straßenbahnen und 3% der Busse halten so genau, dass Menschen mit Rollstuhl, Rollator oder einem Kinderwagen selbstständig einsteigen können. Der ADAC fordert unter anderem mehr Tempo beim Umbau der Haltestellen. Großbritannien hat einen neuen Premierminister, Andy Burnham. Bei seiner Antrittsrede versprach er schnelle Reformen, angelegt auf einen 10-Jahres-Plan. Philipp Detlefs kennt die Einzelheiten.
2: Burnham versprach, die soziale Krise im Land anzugehen. Als erste große Aufgabe will er die Wohnungslosigkeit beenden. Außerdem kündigte er schnelle Hilfe gegen die hohen Lebenshaltungskosten an. Denkbar sind niedrigere Bustarife und Entlastungen bei den Energiepreisen. Wirtschaftspolitisch verspricht der neue Premier weniger Zentralismus und Privatisierung, dafür mehr regionale Machtverteilung.
1: Ganz Madrid im Ausnahmezustand. 2 Millionen Fans haben Spaniens Fußball-Weltmeister auf den Straßen der Hauptstadt gefeiert. Im offenen Bus präsentierten Rodri, Lamine Yamal und Co. den WM-Pokal, tanzten und sangen mit den Fans. Heute starten die Spieler in ihren Sommerurlaub. Viele zieht es nach Ibiza oder Mallorca. 089
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2: Heute Sonne im Mix mit harmlosen Wolken bis zu 22 Grad. Der Wettertrend für München und Umgebung morgen bis Freitag ähnlich. Sonne, Wolken bis zu 25 Grad. Am Samstag knapp 30 möglich.
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3: Mit Katrin Steinberger. Guten Morgen. Großer Erfolg im Kampf gegen Cybercrime. Ermittler aus Deutschland und den USA haben den Phishing-Service Kratos zerschlagen. Die komplette Infrastruktur mit über 200 Servern ist vom Netz der Entwickler in Indonesien festgenommen. Kratos war ein Baukasten für gefälschte Microsoft-Authentifizierungsseiten, mit denen Passwörter und E-Mail-Adressen abgegriffen wurden. Über Kratos liefen monatlich rund 15.000 Phishing-Kampagnen. Nicht nur CDU-Chef und Bundeskanzler Merz drückt bei der Spahn-Nachfolge aufs Tempo. Auch Sachsen-Anhalts Regierungschef Schulze will das Thema schnell vom Tisch haben. Denn es stört den Wahlkampf für die Landtagswahl Anfang September.
4: Für mich Erwartungshaltung im Wahlkampf ist, dass wir nicht permanent mit Themen aus Berlin unseren Wahlkampf überlagert sehen und dass wir Wahlkampf auch mal machen können, ohne dass wir permanent an den Wahlkampfständen immer auf Berliner Themen angesprochen werden.
3: Am Mittwoch soll in einer Sondersitzung eine neue Unionsfraktionsspitze gewählt werden. Im Rennen um den Vorsitz der Unionsfraktion wird auch Innenminister Dobrindt als möglicher Kandidat gehandelt. CSU-Urgestein Theo Weigel sieht ihn aber nicht als ideale Besetzung der Fraktionsspitze. Dobrindt sei zwar geeignet, so Weigel gegenüber der Augsburger Allgemeinen, aber als CSU-Mann wäre er dem größeren Partner CDU immer rechenschaftspflichtig. Die Deutsche Bahn will Alkohol an allen 5.400 Bahnhöfen verbieten. Bis spätestens Mitte Oktober soll es auf Bahnsteigen und in Bahnhofshallen außerhalb der Gastronomie nicht mehr erlaubt sein, Bier, Wein oder Schnaps zu trinken. Der Bild sagte Bahnchefin Paller, genug ist genug. Man wolle mehr Ordnung und Sicherheit für Mitarbeitende und Reisende. Wie geht es weiter mit Lionel Messi im Trikot der argentinischen Fußballnationalmannschaft? Nach dem verlorenen WM-Finale gegen Spanien meldet sich der 39-Jährige jetzt bei Instagram und spricht von unermesslichem Schmerz und einer Wunde, die Zeit braucht. Der Superstar blieb beim 0:1 blass, verließ das Stadion in East Rutherford kommentarlos. Es war schon seine 6. WM. Vieles wirkte wie ein Abschied.
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5: Aktuell habt ihr freie Fahrt.
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5: Mit dabei Obergiesing, die Tegernseer Landstraße auswärts. Gute Fahrt. 089
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3: Auch heute angenehm, Sonne im Mix mit harmlosen Wolken bis zu 22 Grad. Und der Wettertrend für München und Umgebung. Morgen bis Freitag Sonne, Wolken bis zu 25 Grad. Am Samstag super sonnig und heiß, knapp 30 Grad.
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5: Aktuell habt ihr freie Fahrt.
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5: Mit dabei Obergiesing, die Tegernseer Landstraße auswärts. Gute Fahrt.
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4: Heute Sonne im Mix mit harmlosen Wolken bis zu 22 Grad. Der Wettertrend für München und Umgebung morgen bis Freitag ähnlich. Sonne, Wolken bis zu 25 Grad. Am Samstag knapp 30 möglich.
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5: Mit Lennart Werner. Guten Morgen. In gut einem Jahr findet hier in München wieder die Mobilitätsmesse IAA statt. Heute ist sie Thema im Stadtrat. 089 Kult München-Reporterin Alena Kohler. Es gibt ja weiterhin Kritik an den Open Spaces in der Innenstadt.
6: Ja, die Grünen und Oberbürgermeister Krause sehen die Ausstellungen am Odeonsplatz oder der Ludwigstraße weiterhin kritisch. Ändern wird sich aber erstmal nichts. Denn die Verträge zwischen der Stadt und dem Veranstalter gelten noch bis 2031 und die Open Spaces sind Teil davon. Bei der IAA im nächsten Jahr soll auch das Festival of Lights zum zweiten Mal stattfinden. Die Stadt prüft aktuell, welche Gebäude sie mit großen Bildern anstrahlen lässt, zum Beispiel am Stachus oder das Siegestor.
5: Die Deutsche Bahn will Alkoholtrinken an allen 5.400 Bahnhöfen in Deutschland verbieten. Sie will so mehr Ordnung und Sicherheit an den Stationen, wie sie sagt. Bei uns in München gibt es so ein Verbot schon seit 7 Jahren und das gilt auch noch bis 2028. Der Empfang war noch riesiger als gedacht. Spaniens Fußballweltmeister sind bei einer Parade durch die Hauptstadt Madrid gefahren. Hunderttausende Fans wurden erwartet. Es kamen über 2 Millionen. Für die spanischen Fußballer geht's dann ab heute in den wohlverdienten Urlaub.
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7: Durchsagen am Flughafen München können bald direkt über Kopfhörer oder Hörgeräte gehört werden. In einem Pilotprojekt werden Ansagen an mehreren Gates auf Smartphone übertragen. Abrufbar sind sie per App oder QR-Code. Vom Flughafen Max Eckert, 089 Kult.
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8: Aktuell habt ihr freie Fahrt.
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8: Unter anderem in Trudering die Bajuwarenstraße beidseitig und im Landkreis Dachau in Karlsfeld die Münchner Straße. Gute Fahrt.
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9: Das bin ich. Guten Morgen, kurz nach 6. 089.

0: Wir sind München Sender für Kulthits und Kultur. Wir sind 089 Kult. Ich bin Johannes Boos. Schönen guten Morgen am Dienstag. Im Flux heute die Biz-Vibes-Sommerparty für Solo-Entrepreneurinnen. Ein Sommerfest für Frauen, die wirklich was bewegen. Mit inspirierenden Gesprächen, mit ehrlichem Netzwerken und viel Raum für Gespräche. Ab 15.30 Uhr läuft die Veranstaltung heute. In den Münchner Kammerspielen gibt's die Freiheit einer Frau. Es geht um Klassenunterschiede, um Zwänge und Träume. Beginn um 20 Uhr. Und am Nationaltheater bei der Bayerischen Staatsoper wird die Apollon Stufenbar zur sommerlichen Jazz-Location mitten in der City. Ab 19 Uhr heißt es Stufennacht Blue Note Jazz. Der Eintritt ist frei.
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Sommersonne und jede Menge Musikerinnerungen. Wir sind mittendrin im Kulthit Sommer und wir suchen gemeinsam mit euch den legendärsten Sommerkulthit aller Zeiten. Zur Wahl stehen hier auf 089 Kult echte Klassiker wie zum Beispiel Mango Jam.

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0: Macarena von Los del Rio darf natürlich auch nicht fehlen. Joe Cocker ist mit dabei. Summer in the City, auch für ihn könnt ihr voten.
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0: Und natürlich für Münchens eigenen Welthit Mambo No. 5 von Lou Bega.

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7: Auch heute angenehm, Sonne im Mix mit harmlosen Wolken bis zu 22 Grad. Und der Wettertrend für München und Umgebung. Morgen bis Freitag Sonne, Wolken bis zu 25 Grad. Am Samstag super sonnig und heiß, knapp 30 Grad.
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9: Auf den Straßen aktuell alles Paletti. Auf den Gleisen dagegen hakt's. Bei S3 und S5 sind aktuell zwischen Giesing und Ostbahnhof keine Zugfahrten möglich. Grund dafür unbefugte Personen auf der Strecke.
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9: Mit dabei Untermenzing die Manzowstraße beidseitig und im Landkreis Sternberg Berg die Münchner Straße. Gute Fahrt.
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10: Ihr hört München Sender für die größten Kulthits von den 80ern bis heute. Wie zum Beweis: Pink, Just Give Me a Reason und Black mit Wonderful Life. Hallo. 089.

0: gleichen Nummer aus dem Land, wo es klassischerweise um diese Uhrzeit Frühstück mit warmen Würstchen gibt, mit gekochten Bohnen, gebratenem Speck, Rührei und gegrillten Tomaten. Logisch, das ist ein Full English Breakfast. Es geht also nach England, genauer nach Leeds mit Soft Cell aus den 80ern und Tainted Love. Vorher ist es Zeit für 089 Kult heute, das Daily Update für München, der Blick auf die Themen der Stadt mit Felix Kröcke.
1: Ja, guten Morgen. Das bietet München heute. Familien bekommen am Kapuzinerplatz viele Beratungsangebote an einem Ort. Zwischen 13 und 15 Uhr geht es etwa um Eltern, Kinder und Wohngeld, Betreuung und Ferienangebote. Bei persönlichen Fragen könnt ihr auch direkt mit den zuständigen Fachleuten sprechen. Sportlich geht es für die Fußballerinnen des FC Bayern heute weit weg. Das Team startet seine erste offizielle Tour nach Asien. Bis Montag trainieren die Münchnerinnen in Japan. Am Samstag steht auch dann das erste vereinbarte Testspiel an. Und wer lieber zu Fuß unterwegs ist, kann heute Abend die Aubinger Lohe genauer kennenlernen. Bei einem geführten Spaziergang geht es durch den Münchner Grüngürtel und um die Frage, wie wertvolle Freiräume in einer wachsenden Stadt erhalten bleiben können.
0: Danke Felix für das Daily Update für München hier auf

Daniel, Daniela, Laurentius und Stella, alle die so heißen, ihr habt heute Namenstag. Glückwunsch von unserer Seite heute am Dienstag, den 21. Juli. Der nächste Kult-Hit geht auf euch hier auf 089 Kult.

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7: Heute Sonne im Mix mit harmlosen Wolken bis zu 22 Grad. Der Wettertrend für München und Umgebung morgen bis Freitag ähnlich. Sonne, Wolken bis zu 25 Grad. Am Samstag knapp 30 möglich.
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8: Mit Lennart Wenner. Guten Morgen. Die IAA Mobility findet nächstes Jahr schon zum 4. Mal hier in München statt. 089 Kult München Reporterin Alena Kohler. Heute befasst sich der Stadtrat mit der Messe.
9: Ja, die Mobilitätsmesse soll nächstes Jahr wie auch bei den letzten Malen mit den Open Spaces in der City stattfinden. Die Grünen sind zwar keine Fans davon, aber die Verträge mit den Veranstaltern gehen noch bis 2031. Klar ist, dass besonders die Münchner Wirtschaft von der IAA profitiert. Hotels und Restaurants bewerten die Mobilitätsmesse durchweg positiv.
8: Die Deutsche Bahn will die Sicherheit an Bahnhöfen weiter erhöhen und dafür hart durchgreifen. Bis Oktober soll Alkohol an allen 5.400 Bahnhöfen in Deutschland verboten sein. Bier, Schnaps und Wein sind hier am Münchner Hauptbahnhof schon seit 2019 verbannt und das Verbot gilt auch noch weitere 2 Jahre. Gefühlt stand ganz Spanien Kopf. Über 2 Millionen Fans haben die frisch gebackenen Fußballweltmeister in Madrid empfangen. Mit dem Bus ging es durch die Hauptstadt, wobei die Fans den Spielern zujubelten. Für die Sportler geht's dann ab heute in den Urlaub.
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10: Im Univiertel wird an Sommerabenden oft bis spät in die Nacht gefeiert. Anwohner klagen regelmäßig über Lärm und Müll. Heute entscheidet das Verwaltungsgericht, ob die Kioske dort auch nach 22 Uhr noch Bier für den Straßenverkauf anbieten dürfen. Aus der Maxvorstadt Andreas Werner, 089 Kult.
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11: Aktuell stockt's auf der A94 Richtung München zwischen Paarstetten und Paarsdorf. Hier 14 Minuten plus und die Gleise. Der Bahnhof Leuchtenbergring aktuell komplett gesperrt. Es kommt zu Verspätungen, Ausfällen und Umleitungen. Checkt unbedingt euren Fahrplan.
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11: Unter anderem Haidhausen, die Orleansstraße beidseitig und im Landkreis München-Grünwald die Gabriel-von-Seidel-Straße. Gute Fahrt.
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12: Kurz nach 7, ihr Lieben. Wir spielen die größten Kult-Hits für euren Dienstagmorgen. Los geht's mit Eishaus und Hey Little Girl.

München Sender für Kulthits und Kultur liefern wir euch täglich Inspiration für eure Freizeit hier bei uns in der Stadt. Heute Abend in den Münchner Kammerspielen die Freiheit einer Frau. In dem Stück geht es um Klassenunterschiede, um Zwänge und Träume. In den Münchner Kammerspielen geht es um 20 Uhr los heute Abend. Beim Munich Ukulele Collective kann jeder und jede mit seiner Ukulele vorbeikommen. Gemeinsam wird dann Musik gemacht. Los geht's 19 Uhr im Giesinger Bahnhof und am Nationaltheater bei der Bayerischen Staatsoper, da wird die Apollo- und Stufenbar zur sommerlichen Jazz-Location heute. Ab 19 Uhr heißt es Stufennacht Blue Note Jazz. Der Eintritt ist frei. 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

1987 war der Sommer in Deutschland einer der kältesten in der Wettergeschichte. Daran erinnert sich kaum mehr jemand, aber an diese legendäre Nummer von den Bee Gees aus demselben Jahr, da erinnern wir uns alle. Echter Kult aus 1987. You win again hier auf 089 Kult. Wir sind München-Sender für die größten Kult-Hits. Ich bin Johannes Boos.

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8: Auch heute angenehm, Sonne im Mix mit harmlosen Wolken bis zu 22 Grad. Und der Wettertrend für München und Umgebung. Morgen bis Freitag Sonne, Wolken bis zu 25 Grad. Am Samstag super sonnig und heiß, knapp 30 Grad.
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10: Aktuell stockt's auf dem mittleren Ring zwischen der Arnulfstraße und der Donnersberger Brücke wegen den Bauarbeiten. Hier kommen 19 Minuten on top, Tendenz steigend. Und ihr braucht länger auf der A94 Richtung München zwischen Paarstetten und Pasdorf, 14 Minuten plus. Und die Gleise nach der Sperre des Bahnhofs Leuchtenbergring kommt es weiter zu Verspätungen, Folgeausfällen und Umleitungen auf den Linien S1 und S8. Checkt unbedingt euren Fahrplan.
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10: Mit dabei unter Menzing die Manzow-Straße beidseitig und im Landkreis Erding in Oberding die Hauptstraße. Gute Fahrt.
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11: Und mit Kult von Cindy Lauper, hier ist Time Out.

Heute dürft ihr ganz offiziell sündigen, was das Essen angeht. Ganz stilecht. Burger, reinpfeifen, Pizza, Pommes, Chips oder übertrieben große Eisbecher. Denn heute ist Junk Food Day. Erlaubt ist also, was schmeckt. Die Küche zu Hause, ja, die bleibt vielleicht mal kalt. Der Salat hat frei und Kalorien werden heute einfach mal nicht gezählt. Am Junk Food Day heute am Dienstag. Guten Morgen.

größten Kulthits von den 80ern bis heute, die sind hier bei uns zu Hause. Ich bin Johannes Boos, ihr hört 089 Kult und die Spice Girls, die mittlerweile keine Girls mehr sind, sondern echte gestandene Frauen, die waren heute vor 30 Jahren Platz 1 in Großbritannien. Riesenhit, der noch heute auf keiner Party fehlen darf. Hier ist Wannabe. Ja.

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5: Heute Sonne im Mix mit harmlosen Wolken bis zu 22 Grad. Der Wettertrend für München und Umgebung morgen bis Freitag ähnlich. Sonne, Wolken bis zu 25 Grad. Am Samstag knapp 30 möglich.
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6: Mit Lennart Werner. Guten Morgen. In gut einem Jahr findet hier in München wieder die Mobilitätsmesse IAA statt. Heute ist sie Thema im Stadtrat. 089 Kult München Reporterin Alena Kohler. Es gibt ja weiterhin Kritik an den Open Spaces in der Innenstadt.
7: Ja, die Grünen und Oberbürgermeister Krause sehen die Ausstellungen am Odeonsplatz oder der Ludwigstraße weiterhin kritisch. Ändern wird sich aber erstmal nichts. Denn die Verträge zwischen der Stadt und dem Veranstalter gelten noch bis 2031 und die Open Spaces sind Teil davon. Bei der IAA im nächsten Jahr soll auch das Festival of Lights zum zweiten Mal stattfinden. Die Stadt prüft aktuell, welche Gebäude sie mit großen Bildern anstrahlen lässt, zum Beispiel am Stachus oder das Siegestor.
6: Die Deutsche Bahn will Alkoholtrinken an allen 5.400 Bahnhöfen in Deutschland verbieten. Sie will so mehr Ordnung und Sicherheit an den Stationen, wie sie sagt. Bei uns in München gibt es so ein Verbot schon seit 7 Jahren und das gilt auch noch bis 2028. Der Empfang war noch riesiger als gedacht. Spaniens Fußballweltmeister sind bei einer Parade durch die Hauptstadt Madrid gefahren. Hunderttausende Fans wurden erwartet. Es kamen über 2 Millionen. Für die spanischen Fußballer geht's dann ab heute in den wohlverdienten Urlaub.
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8: Durchsagen am Flughafen München können bald direkt über Kopfhörer oder Hörgeräte gehört werden. In einem Pilotprojekt werden Ansagen an mehreren Gates auf Smartphone übertragen. Abrufbar sind sie per App oder QR-Code. Vom Flughafen Max Eckert, 089 Kult.
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9: Einiges los heute Morgen. Es stockt auf dem mittleren Ring zwischen der Arnulfstraße und der Donnersberger Brücke wegen den Bauarbeiten. Hier kommen 22 Minuten on top, Tendenz steigend. Außerdem stockt's auf der A94 Richtung München zwischen Hohenlinden und Markt Schwaben. Plant hier 16 Minuten mehr ein. Und ihr braucht aktuell auch länger auf der A99 West an der Eschenrieder Spange beidseitig 13 Minuten plus.
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9: Unter anderem Aubing, die Wiesenfelser Straße beidseitig und im Landkreis Ebersberg in Grafing die Wasserburger Straße. Gute Fahrt.
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Wir sind München Sender für Kulthits und Kultur. Wir sind 089 Kult. Ich bin Johannes Boos. Schönen guten Morgen am Dienstag. Im Flux heute die Biz Vibes Sommerparty für Solo-Entrepreneurinnen. Ein Sommerfest für Frauen, die wirklich was bewegen. Mit inspirierenden Gesprächen, mit ehrlichem Netzwerken und viel Raum für Gespräche. Ab 15.30 Uhr läuft die Veranstaltung heute. In den Münchner Kammerspielen gibt's die Freiheit einer Frau. Es geht um Klassenunterschiede, um Zwänge und Träume. Beginn um 20 Uhr. Und am Nationaltheater bei der Bayerischen Staatsoper wird die Apollon Stufenbar zur sommerlichen Jazz-Location mitten in der City. Ab 19 Uhr heißt es Stufennacht Blue Note Jazz. Der Eintritt ist frei.

0: Gleich weiter. Vorher ist es Zeit für 089 Kult heute. Das Daily Update für München. Der Blick auf die Themen der Stadt mit Felix Kröcke.
1: Ja, guten Morgen. Das bietet München heute. Familien bekommen am Kapuzinerplatz viele Beratungsangebote an einem Ort. Zwischen 13 und 15 Uhr geht es etwa um Eltern, Kinder und Wohngeld, Betreuung und Ferienangebote. Bei persönlichen Fragen könnt ihr auch direkt mit den zuständigen Fachleuten sprechen. Sportlich geht es für die Fußballerinnen des FC Bayern heute weit weg. Das Team startet seine erste offizielle Tour nach Asien. Bis Montag trainieren die Münchnerinnen in Japan. Am Samstag steht auch dann das erste vereinbarte Testspiel an. Und wer lieber zu Fuß unterwegs ist, kann heute Abend die Aubinger Lohe genauer kennenlernen. Bei einem geführten Spaziergang geht es durch den Münchner Grüngürtel und um die Frage, wie wertvolle Freiräume in einer wachsenden Stadt erhalten bleiben können.
0: Danke Felix für das Daily Update für München hier auf 089 Kult. Guten Morgen.

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8: Auch heute angenehm, Sonne im Mix mit harmlosen Wolken bis zu 22 Grad. Und der Wettertrend für München und Umgebung. Morgen bis Freitag Sonne, Wolken bis zu 25 Grad. Am Samstag super sonnig und heiß, knapp 30 Grad.
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10: Viel los auf dem mittleren Ring. Da stockt's weiter zwischen Arnulfstraße und Donnersberger Brücke wegen den Bauarbeiten. Hier kommen 26 Minuten on top. Außerdem braucht ihr länger zwischen der A8 München-Salzburg und dem Leuchtenberg-Ringtunnel. 16 Minuten plus hier. Und es stockt auch auf der A94 Richtung München zwischen Hohenlinden und Markt Schwaben. Plant da 14 Minuten mehr ein.
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10: Unter anderem in Dagelfing die Rennbahnstraße beidseitig und im Landkreis Fürstenfeldbruck in Olching die Sommerstraße. Gute Fahrt.
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11: Ihr hört München Sender für die größten Kulthits von den 80ern bis heute, wie zum Beweis jetzt Rita Ora bei mir und die

Sommer, Sonne und jede Menge Musikerinnerungen. Wir sind mittendrin im Kulthit Sommer und wir suchen gemeinsam mit euch den legendärsten Sommerkulthit aller Zeiten. Zur Wahl stehen hier auf 089 Kult echte Klassiker, wie zum Beispiel Mango Jerry's In the Summertime. In the summertime, when the weather is hot. Macarena von Los del Rio darf natürlich auch nicht fehlen. Joe Cocker ist mit dabei. Summer in the City, auch für ihn könnt ihr voten. Und natürlich für Münchens eigenen Welthit Mambo No. 5 von Lou Bega.

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Wir sind 089 Kult. Schönen guten Morgen am Dienstag. 3 Tage sind es noch bis zum Intersport Urban Trail Run im Olympiapark. Das ist was für alle Lauffüchse unter euch. Es gibt für jeden die passende Kategorie, von der Kids-Kategorie bis hin zu 10 Kilometer. Da könnt ihr beim Laufen dann München von der allerschönsten Seite erleben. Die Strecke führt nämlich durch den Olympiapark, über Treppen, über Wege am Wasser, über Hügel und an ikonischen Spots vorbei. Perfekt also, wenn ihr Abwechslung liebt. Freitag geht's los um 14 Uhr. Die Anmeldung erfolgt online. Wie ihr hört, 089 Kult.

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13: Heute Sonne im Mix mit harmlosen Wolken bis zu 22 Grad. Der Wettertrend für München und Umgebung morgen bis Freitag ähnlich. Sonne, Wolken bis zu 25 Grad. Am Samstag knapp 30 möglich.
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14: Mit Lennart Wenner. Guten Morgen. Die IAA Mobility findet nächstes Jahr schon zum 4. Mal hier in München statt. 089 Kult München Reporterin Alena Kohler. Heute befasst sich der Stadtrat mit der Messe.
15: Ja, die Mobilitätsmesse soll nächstes Jahr wie auch bei den letzten Malen mit den Open Spaces in der City stattfinden. Die Grünen sind zwar keine Fans davon, aber die Verträge mit den Veranstaltern gehen noch bis 2031. Klar ist, dass besonders die Münchner Wirtschaft von der IAA profitiert. Hotels und Restaurants bewerten die Mobilitätsmesse durchweg positiv.
14: Die Deutsche Bahn will die Sicherheit an Bahnhöfen weiter erhöhen und dafür hart durchgreifen. Bis Oktober soll Alkohol an allen 5400 Bahnhöfen in Deutschland verboten sein. Bier, Schnaps und Wein sind hier am Münchner Hauptbahnhof schon seit 2019 verbannt und das Verbot gilt auch noch weitere 2 Jahre. Gefühlt stand ganz Spanien Kopf. Über 2 Millionen Fans haben die frisch gebackenen Fußball-Weltmeister in Madrid empfangen. Mit dem Bus ging es durch die Hauptstadt, wobei die Fans den Spielern zujubelten. Für die Sportler geht's dann ab heute in den Urlaub.
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16: Im Univiertel wird an Sommerabenden oft bis spät in die Nacht gefeiert. Anwohner klagen regelmäßig über Lärm und Müll. Heute entscheidet das Verwaltungsgericht, ob die Kioske dort auch nach 22 Uhr noch Bier für den Straßenverkauf anbieten dürfen. Aus der Maxvorstadt Andreas Werner, 089 Kult.
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17: Nach wie vor einiges los auf dem mittleren Ring. Da stockt's zwischen Arnulfstraße und Donnersberger Brücke immer noch wegen der Bauarbeiten. Hier kommen 26 Minuten on top. Tendenz steigend. Außerdem braucht ihr länger auf der Umfahrung vom Luise-Kieselbach-Tunnel Richtung Norden. 16 Minuten plus. Und es stockt immer noch auf der A94 Richtung München. Zwischen Hohenlinden und Markt Schwaben plant hier 14 Minuten mehr ein.
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17: Unter anderem in Neuhausen. Die Arnulfstraße Höhe Hirschgarten beidseitig und im Landkreis Starnberg in Hersching am Ammersee die Hechendorfer Straße. Gute Fahrt!
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18: Die wunderschöne Nummer Summertime Sadness von Lana Del Rey gleich bei mir. Vorher 80er Jahre Kult von Fear the Sharky. Hier ist A Good Heart.

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Als Münchensender für Kulthits und Kultur liefern wir euch täglich Inspiration für eure Freizeit hier bei uns in der Stadt. Heute Abend in den Münchner Kammerspielen die Freiheit einer Frau. In dem Stück geht es um Klassenunterschiede, um Zwänge und Träume. In den Münchner Kammerspielen geht es um 20 Uhr los heute Abend. Beim Unique Ukulele Collective kann jeder und jede mit seiner Ukulele vorbeikommen. Gemeinsam wird dann Musik gemacht. Los geht's 19 Uhr im Giesinger Bahnhof und am Nationaltheater bei der Bayerischen Staatsoper, da wird die Apollo- und Stufenbar zur sommerlichen Jazz-Location heute. Ab 19 Uhr heißt es Stufennacht Blue Note Jazz. Der Eintritt ist frei. 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
11: Auch heute angenehm, Sonne im Mix mit harmlosen Wolken, bis zu 22 Grad. Und der Wettertrend für München und Umgebung. Morgen bis Freitag Sonne, Wolken bis zu 25 Grad. Am Samstag super sonnig und heiß, knapp 30 Grad.
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13: Hallo liebe Autofahrer, staut sich immer noch zwischen dem Olympiapark und der Donnersberger Brücke auf dem Mittleren Ring. Grund ist die Baustelle, ihr braucht 19 Minuten länger. Und wichtige Info von den Gleisen. Momentan fährt keine einzige U-Bahn in München. Grund ist eine Stellwerkstörung, steigt auf die anderen öffentlichen um. Wir halten euch dann natürlich auf dem Laufenden.
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13: Geblitzt wird in Haidhausen auf der Orléansstraße beidseitig und in Starnberg auf der Hahnfelder Straße. Gute Fahrt.
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14: Was haben Out of Touch von Hall & Oates und Nick Kershaws Wouldn't It Be Good gemeinsam? Beide Kulthits sind aus 1984. Der Doppelpack jetzt bei

Bei uns sind nicht nur die größten Kulthits zu Hause von den 80ern bis heute, sondern auch echte Sommerkulthits. Ganz legendäre Songs, die uns an gute Sommer in den 80ern und 90ern erinnern. In unserer Kindheit, in unserer Jugend, in unserem jungen Erwachsenenleben. So ist es auch bei dieser Nummer hier von Jimmy Cliff. Hier ist I Can See

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8: Heute Sonne im Mix mit harmlosen Wolken bis zu 22 Grad. Der Wettertrend für München und Umgebung morgen bis Freitag ähnlich. Sonne, Wolken bis zu 25 Grad. Am Samstag knapp 30 möglich.
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9: Mit Lennart Werner. Grüß Gott. Bei der U-Bahn kommt es gerade zu starken Einschränkungen. Wie die MVG auf 089-Kult-Nachfrage sagt, ist der Zentralrechner im Stellwerk ausgefallen. Der steuert alle Züge und stellt auch die Weichen. Zwischendurch konnte deshalb keine einzige U-Bahn mehr fahren. Jetzt läuft der Betrieb laut MVG langsam wieder an. Wieso der Rechner ausgefallen ist, ist noch nicht klar. Seit einer halben Stunde beschäftigt sich das Münchner Verwaltungsgericht mit dem Streit zwischen Stadtanwohnern und Kioskbetreibern im Univiertel. Anwohner beschweren sich ja schon seit längerem über zu viel Lärm und Müll. Die Kioskbetreiber wollen weiter Bier auch nach 22 Uhr verkaufen dürfen. Die Stadt hatte das zwischendurch verboten und ob die Stadt das durfte, prüft das Gericht heute. Ebenfalls seit einer halben Stunde sitzt der Münchner Stadtrat zusammen. Da geht's heute um die IAA, die im nächsten Jahr wieder stattfindet. Die Pläne sollen heute abgesegnet werden. Unter anderem soll das Festival of Lights wieder zeitgleich stattfinden und auch die Open Spaces sollen bleiben.
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11: Am Tegernsee startet heute der Nachtmarkt in Bad Wiessee. An der Seepromenade laden rund 40 Stände sowie Live-Musik und Unterhaltung zum Bummeln ein. Der Nachtmarkt läuft bis Sonntag. Vom Tegernsee Max Eckert, 089 Kult.
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12: Hallo liebe Autofahrer, immer noch Stau auf dem Mittleren Ring zwischen dem Olympiapark und der Donnersberger Brücke wegen der Baustelle. Ihr braucht 16 Minuten länger. Und nach der Stellwerkstörung fahren wieder alle U-Bahnen, haben aber noch bis zu 20 Minuten Verspätung und einzelne Züge können auch noch ausfallen. Das bitte mit einplanen.
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12: Geblitzt wird in Aubing auf der Riesenburgstraße beidseitig und im Kreis Freising in Eching auf der Bergstraße. Gute Fahrt.
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6: Auch heute angenehm, Sonne im Mix mit harmlosen Wolken bis zu 22 Grad. Und der Wettertrend für München und Umgebung. Morgen bis Freitag Sonne, Wolken bis zu 25 Grad. Am Samstag super sonnig und heiß, knapp 30 Grad.
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8: Hallo liebe Autofahrer, nach wie vor Stau auf dem Mittleren Ring zwischen dem Olympiapark und der Donnersberger Brücke wegen der Baustelle. Ihr braucht 11 Minuten länger. Und nach der behobenen Stellwerkstörung haben die U-Bahnen noch bis zu 15 Minuten Verspätung. Das bitte mit einplanen.
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8: Geblitzt wird in Ludwigsfeld am Blütenanger beidseitig und im Kreis Erdingen-Moosburg auf der Erdinger Straße. Gute Fahrt.
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7: Heute Sonne im Mix mit harmlosen Wolken bis zu 22 Grad. Der Wettertrend für München und Umgebung morgen bis Freitag ähnlich. Sonne, Wolken bis zu 25 Grad. Am Samstag knapp 30 möglich.
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8: Lennart Werner. Grüß Gott. Darf die Stadt Kioskbetreibern verbieten, nach 22 Uhr noch Bier zu verkaufen? Darüber verhandelt heute das Münchner Verwaltungsgericht. Hintergrund ist der andauernde Streit zwischen Anwohnern und Kioskbetreibern im Univiertel. Die Anwohner beschweren sich schon seit längerem über zu viel Lärm und Müll. Die Stadt hatte daher ein Verkaufsverbot verhängt, das nach kurzer Zeit aber wieder zurückgenommen und jetzt wieder angedroht. Bei den Münchner U-Bahnen läuft es wieder. Heute Vormittag sah das kurzzeitig aber komplett anders aus, weil der Zentralrechner an einem Stellwerk ausgefallen ist, fuhr zwischendurch keine einzige U-Bahn. Aktuell kommt es noch immer zu Verspätungen von etwa 10 bis 15 Minuten. Wer gerne schwimmen geht, kommt heuer zumindest hier bei uns in München etwas billiger dabei weg. Denn die Preise für die Münchner Bäder sind heuer stabil geblieben. Dafür kostet Badezubehör und Kleidung weniger. Das meldet das Statistische Bundesamt. Sowohl Sonnenschirme, Badehosen oder auch Schwimmbrillen waren demnach günstiger als noch im letzten Jahr. Die Eintrittspreise sind bundesweit hingegen angestiegen.
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9: Eigentlich sollte der Föhringer Ring hier in Freimann nach 4 Wochen Bauzeit morgen wieder frei sein. Es bleibt aber beim Eigentlich. Denn wie das Bauamt mitteilt, dauert die Sanierung der Brücke wegen unvorhergesehener Hindernisse länger. Der Föhringer Ring bleibt deshalb bis mindestens 12. August gesperrt. Aus Freimann, Andreas Werner, 089 Kult.
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10: Hallo liebe Autofahrer, wir haben nach wie vor Stau auf dem Mittleren Ring zwischen dem Olympiapark und der Donnersberger Brücke wegen der Baustelle. Hier kommt 14 Minuten dazu. Und nach der behobenen Störung haben alle U-Bahnen noch 15 Minuten Verspätung. Das bitte mit einplanen.
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10: Geblitzt wird in Sendling auf der Siemensallee beidseitig und in Freising auf der Wimi-Straße. Gute Fahrt.
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13: Auch heute angenehm, Sonne im Mix mit harmlosen Wolken bis zu 22 Grad. Und der Wettertrend für München und Umgebung. Morgen bis Freitag Sonne, Wolken bis zu 25 Grad. Am Samstag super sonnig und heiß, knapp 30 Grad.
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15: Hallo liebe Autofahrer, nach wie vor Stau auf dem Mittleren Ring zwischen dem Olympiapark und der Donnersberger Brücke wegen Bauarbeiten. Hier kommen 16 Minuten dazu. Schauen wir auf die Gleise. Behobene Störung. Alle U-Bahnen haben aber immer noch bis zu 15 Minuten Verspätung. Dann fahren momentan keine S-Bahnen bei der S3 zwischen Deisenhofen und Holzkirchen und auch nicht bei der S2 zwischen Feldkirchen und Marktschwaben, das bitte mit einplanen.
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15: Geblitzt wird in Denning auf der Dagelfinger Straße beidseitig und im Kreis Erdingen-Neuching auf der Münchner Straße. Gute Fahrt.
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14: Heute Sonne im Mix mit harmlosen Wolken bis zu 22 Grad. Der Wettertrend für München und Umgebung morgen bis Freitag ähnlich. Sonne, Wolken bis zu 25 Grad. Am Samstag knapp 30 möglich.
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15: Lennart Werner. Grüß Gott. Das Münchner Verwaltungsgericht beschäftigt sich heute mit dem Streit zwischen der Stadt, den Anwohnern und Kioskbetreibern im Univiertel. Anwohner beschweren sich ja schon seit längerem über zu viel Lärm und Müll. Die Kioskbetreiber wollen weiter Bier auch nach 22 Uhr verkaufen dürfen. Die Stadt hatte das zwischendurch verboten. Ob die Stadt das allerdings überhaupt durfte, prüft das Gericht heute. Bei den U-Bahnen kommt es weiterhin zu Verspätungen. Am Vormittag fuhr zwischendurch gar keine Bahn mehr hier in München. Wie die MVG auf Nachfrage sagte, war der Zentralrechner in einem Stellwerk ausgefallen. Die Ursache dafür ist noch nicht klar. Die Deutsche Bahn will Alkohol an allen 5400 Bahnhöfen in Deutschland verbieten. Sie will so die Sicherheit erhöhen. Bier, Schnaps und Wein ist hier am Münchner Hauptbahnhof bereits seit 2019 verboten. Das gilt auch noch bis April 2028.
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17: Am Tegernsee startet heute der Nachtmarkt in Bad Wiessee. An der Seepromenade laden rund 40 Stände sowie Live-Musik und Unterhaltung zum Bummeln ein. Der Nachtmarkt läuft bis Sonntag. Vom Tegernsee Max Eckert, 089 Kult.
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18: Hallo, liebe Autofahrer. Es staut sich weiter auf dem Mittleren Ring zwischen dem Olympiapark und der Donnersberger Brücke. Da braucht ihr 22 Minuten länger. Schauen wir auf die Gleise. Nach der behobenen Störung haben alle U-Bahnen nach wie vor 15 Minuten Verspätung. Und bei der S3 fahren gerade keine S-Bahnen zwischen Deisenhofen und Holzkirchen.
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18: Geblitzt wird im Moosach auf der Landshuter Allee, Höhe Olympisches Dorf und im Kreis Starnberg in Wesseling auf der Sommerstraße. Gute Fahrt.
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4: Der Wind pustet die Wolken auseinander und macht Platz für die Sonne. Dazu milde 21 Grad in der Spitze. Der Wettertrend für München und Umgebung. Es wird wieder sonniger und das die ganze Woche über bei Temperaturen um die 25 Grad.
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6: Hallo liebe Autofahrer, weiter Stau auf dem Mittleren Ring zwischen dem Olympiapark und der Donnersberger Brücke wegen der Baustelle. Ihr braucht 19 Minuten länger. Dann A99 Westumfahrung Richtung Nürnberg zwischen Ludwigsfeld und dem Dreieckfeld Moching sind 2 Personen auf der Fahrbahn. Fahrt da bitte in beiden Richtungen vorsichtig. Und bei der S3 fahren gerade keine S-Bahnen zwischen Deisenhofen und Holzkirchen. Hier sind Taxis für euch unterwegs.
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6: Geblitzt wird in Trudering auf der Bayer-Johann-Straße beidseitig und im Kreis Dachau in Karlsfeld auf der Münchner Straße. Gute Fahrt.
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7: Ein windiger Sonne-Wolken-Mix an diesem Nachmittag bei 21 Grad maximal. Sommerlicher wird es dann wieder im Wettertrend für München und Umgebung. Die ganze Woche super viel Sonne und es wird auch wieder wärmer.
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8: Lennart Werner. Grüß Gott. Darf die Stadt Kioskbetreibern im Univiertel verbieten, nach 22 Uhr noch Bier zu verkaufen? Darüber verhandelt heute das Münchner Verwaltungsgericht. Hintergrund ist der andauernde Streit dort zwischen Anwohnern und Kioskbetreibern. Die Anwohner beschweren sich schon seit langem über zu viel Lärm und Müll. Die Stadt hatte daher ein Verkaufsverbot für die Kioskbetreiber verhängt, das nach kurzer Zeit wieder zurückgenommen und jetzt wieder angedroht. Die Bahn möchte Alkohol an allen Bahnhöfen in Deutschland verbieten. Die Gewerkschaft der Polizei findet das im Prinzip richtig. Das durchzusetzen werde aber schwierig und unrealistisch, sagt sie. Denn dafür gäbe es zu wenig Personal, so die Gewerkschaft. Wer gerne schwimmen geht, kommt heuer zumindest hier bei uns in München etwas billiger dabei weg. Denn die Preise für die Münchner Bäder sind heuer stabil geblieben. Dafür kostet Badezubehör und Kleidung weniger. Das meldet das Statistische Bundesamt. Sowohl Sonnenschirme, Badehosen oder auch Schwimmbrillen waren demnach günstiger als noch im letzten Jahr. Die Eintrittspreise sind bundesweit allerdings angestiegen.
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9: Eigentlich sollte der Föhringer Ring hier in Freimann nach 4 Wochen Bauzeit morgen wieder frei sein. Es bleibt aber beim Eigentlich. Denn wie das Bauamt mitteilt, dauert die Sanierung der Brücke wegen unvorhergesehener Hindernisse länger. Der Föhringer Ring bleibt deshalb bis mindestens 12. August gesperrt. Aus Freimann, Andreas Werner, 089 Kult.
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10: Hallo liebe Autofahrer, die A8 in Richtung Stuttgart, Höhe Langwied, brennt gerade das Gras am Mittelstreifen. Bitte Vorsicht hier. Dann weiter Stau auf dem Mittleren Ring zwischen dem Olympiapark und der Donnersberger Brücke wegen der Baustelle. Ihr braucht 22 Minuten länger. Und bei der S3 fahren nach wie vor keine S-Bahnen zwischen Deisenhofen und Holzkirchen. Hier sind Taxis für euch unterwegs.
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10: Geblitzt wird in Untermenzing auf der von Karstraße beidseitig und im Kreis Ebersberg in Grafing auf der Kapellenstraße. Gute Fahrt.
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12: Der Wind pustet die Wolken auseinander und macht Platz für die Sonne. Dazu milde 21 Grad in der Spitze. Der Wettertrend für München und Umgebung. Es wird wieder sonniger und das die ganze Woche über bei Temperaturen um die 25 Grad.
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14: Hallo, liebe Autofahrer. Die A8 in Richtung Stuttgart, Höhe Langwied, brennt gerade das Gras am Mittelstreifen. Bitte Vorsicht hier. Dann weiter Stau auf dem Mittleren Ring zwischen dem Olympiapark und der Donnersberger Brücke wegen der Baustelle. Ihr braucht 22 Minuten länger. Und bei der S3 fahren nach wie vor keine S-Bahnen zwischen Deisenhofen und Holzkirchen. Hier sind Taxis für euch unterwegs.
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15: Geblitzt werdet ihr in Untermenzing von Karstraße, beide Richtungen, und im Landkreis Starnberg in Berg in der Münchner Straße. Gute Fahrt.
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12: Heute wechseln sich Sonne und Wolken ab. Dazu gibt es angenehme 26 Grad. Der Wettertrend für München und die Region. Es bleibt die nächsten Tage sommerlich mit Höchsttemperaturen zwischen 25 und 28 Grad. Am Samstag sind sogar bis zu 30 Grad möglich. Dann können aber auch einzelne Schauer durchziehen.
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13: Mit Florian Klaus. Grüß Gott. Der Deutsche Brauerbund warnt vor einem Brauereisterben in Deutschland. Hauptgeschäftsführer Eichele spricht von einer echten Zäsur. Moritz Einzel berichtet.
14: Eichele, sagte der Rheinischen Post, mit Blick auf die anhaltend hohen Produktionskosten und den Rückgang des Bierkonsums sei leider damit zu rechnen, dass die Anzahl der Brauereien in Deutschland weiter abnimmt. Schon seit 2 Jahren lägen die monatlichen Absatzzahlen unter denen des Vorjahresmonats, teilweise deutlich. Eichele sieht als Gründe für die Krise der Branche auch das negative Konsumklima und die Krise der Gastronomie als Postpandemie-Effekt.
13: Bundesinnenminister Dobrindt hat das Bundeslagebild zu sexueller Gewalt gegen Kinder und Jugendliche vorgestellt. Besonders besorgt ist der CSU-Politiker über die Zunahme jugendpornografischer Inhalte im Netz. Künstliche Intelligenz mache es Tätern einfacher, so Dobrindt. Im vergangenen Jahr zählte die Polizei insgesamt mehr als 18.000 Fälle von sexuellem Missbrauch von Kindern und Jugendlichen. Die Zahl ist in den vergangenen 5 Jahren deutlich gestiegen. Alkohol senkt bekanntlich die Hemmschwelle für Gewalt. Und nach immer mehr Angriffen auf ihr Personal in Zügen und an Bahnhöfen hat die Deutsche Bahn jetzt die Nase voll. Der Konzern plant ein Alkoholverbot an allen Bahnhöfen in Deutschland. Das sind rund 5.400. Bis Mitte Oktober soll das umgesetzt sein, sagte Bahnchefin Paller der Bild-Zeitung. Bürgerinnen und Bürger können ab heute wieder Förderanträge für klimafreundliche Heizungen bei der staatlichen KfW-Bank stellen. Allerdings gibt es dabei Einbußen. Statt 30.000 sind nur noch maximal 28.000 Euro förderfähig und diese Summe soll im Laufe der Jahre weiter sinken. Zusagen, die die KfW schon gemacht hat, bleiben aber gültig.
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15: Service zu euch in die Autos. Längster Stau der Stadt, mal wieder auf der Donnersberger Brücke wegen der fetten Baustelle. Ihr braucht in beide Richtungen 20 Minuten länger.
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15: Trudering bei Jovarenstraße, beide Richtungen. Und im Landkreis Ebersberg in Grafing in der Kapellenstraße. Gute Fahrt. 089
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3: Heute wechseln sich Sonne und Wolken ab. Dazu gibt es angenehme 26 Grad. Der Wettertrend für München und die Region. Es bleibt die nächsten Tage sommerlich mit Höchsttemperaturen zwischen 25 und 28 Grad. Am Samstag sind sogar bis zu 30 Grad möglich. Dann können aber auch einzelne Schauer durchziehen.
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5: Servus zu euch in die Autos. Längster Stau der Stadt, mal wieder auf der Donnersberger Brücke wegen der fetten Baustelle. Ihr braucht in beide Richtungen 20 Minuten länger.
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5: Trudering, Bajuwarenstraße, beide Richtungen und im Landkreis Ebersberg in Grafing in der Kapellenstraße. Gute Fahrt.
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7: Heute wechseln sich Sonne und Wolken ab. Dazu gibt es angenehme 26 Grad. Der Wettertrend für München und die Region. Es bleibt die nächsten Tage sommerlich mit Höchsttemperaturen zwischen 25 und 28 Grad. Am Samstag sind sogar bis zu 30 Grad möglich. Dann können aber auch einzelne Schauer durchziehen.
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8: Mit Florian Klaus. Grüß Gott. In den meisten Bundesländern haben die Sommerferien schon angefangen. Bayern und Baden-Württemberg ziehen im Laufe der nächsten Woche nach. Ein beliebtes Ausflugsziel für Familien sind dann die Schwimmbäder. Doch die haben in diesem Sommer ihre Eintrittspreise angezogen. Laut Statistischem Bundesamt kostete ein Besuch im Juni 3,6% mehr als 2025. Das ist deutlich mehr als die allgemeine Inflation von 2,3%. Badebekleidung und Sonnenschirme hingegen sind günstiger geworden. Immer mehr Kinder und Jugendliche in Deutschland werden Opfer von sexueller Gewalt. Mehr als 18.000 Fälle hat die Polizei im vergangenen Jahr erfasst. Das geht aus dem aktuellen Lagebild hervor. Claudia Wächter mit den Einzelheiten des Berichts.
9: Vor allem im digitalen Raum werden Kinder immer häufiger zu Opfern. Dort suchen Täter gezielt sexuelle Kontakte zu Minderjährigen, nutzen noch neue Methoden mithilfe künstlicher Intelligenz. Bundesinnenminister Dobrindt, der spricht von einem dramatischen Anstieg der Fälle im Netz und fordert, wir müssen unsere Kinder dort besser schützen. Und er betont, die Statistik zählt nur die bekannten Fälle. Die Dunkelziffer sei weitaus höher.
8: 6 Menschen soll ein 45-Jähriger Ende Juni in einer Jugendhilfeeinrichtung in Stade getötet haben. Jetzt ist er im Gefängnis gestorben. Das hat das niedersächsische Justizministerium mitgeteilt. Es geht von einem Suizid aus. Derzeit gäbe es keine Hinweise auf ein Fremdverschulden, schreibt das Ministerium. Die Ermittlungen laufen. Es ist ein Hoffnungsschimmer in Zeiten des Klimawandels. Im vergangenen Jahr ist so wenig vom Amazonas-Regenwald abgebrannt wie seit Jahrzehnten nicht mehr. Insgesamt waren es 3 Millionen Hektar. Im Jahr 2024 waren es noch knapp 16 Millionen Hektar. Das war der bisherige Höchststand. Experten warnen für dieses Jahr aber vor Super El Niño. Das Klimaphänomen könnte eine verlängerte Trockenzeit mit sich bringen und damit auch wieder ein größeres Waldbrandrisiko.
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10: Servus zu euch in die Autos und nach wie vor Obacht bitte in Perlach, Ständlerstraße, einwärts kurz vor der A8, da steht ein kaputtes Auto und es staut sich auf der Landshuter Allee, die Baustelle auf der Donnersberger Brücke, die sorgt für plus 20 Minuten.
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10: Geblitzt wird in Sendling, Siemensallee beide Richtungen und im Landkreis Dachau in Karlsfeld in der Münchner Straße. Gute Fahrt.
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7: Heute wechseln sich Sonne und Wolken ab. Dazu gibt es angenehme 26 Grad. Der Wettertrend für München und die Region. Es bleibt die nächsten Tage sommerlich mit Höchsttemperaturen zwischen 25 und 28 Grad. Am Samstag sind sogar bis zu 30 Grad möglich. Dann können aber auch einzelne Schauer durchziehen.
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9: Servus zu euch in die Autos und Obacht bitte. Es hat gerade gekracht auf der A92 Richtung Deggendorf zwischen Unterschleißheim und dem Kreuz Neufahren. Unfall hier mit 3 Fahrzeugen. Und fetter Baustellenstau auf dem mittleren Ring Landshuter Allee Richtung Donnersberger Brücke. Da dauert es 30 Minuten länger.
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9: Geblitzt wird in Trudering bei Jovarenstraße beide Richtungen und im Landkreis Dachau in Karlsfeld in der Münchner Straße. Gute Fahrt!
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1: Im Flux heute die Biz Vibes Sommerparty für Solo-Entrepreneurinnen. Ein Sommerfest für Frauen, die wirklich was bewegen. Mit inspirierenden Gesprächen, mit ehrlichen Netzwerken und viel Raum für Gespräche. Ab 15.30 Uhr läuft die Veranstaltung heute. In den Münchner Kammerspielen gibt es die Freiheit einer Frau. Es geht um Klassenunterschiede, um Zwänge und Träume. Beginn um 20 Uhr. Und am Nationaltheater bei der Bayerischen Staatsoper wird die Apollon Stufenbar zur sommerlichen Jazz-Location mitten in der City. Ab 19 Uhr heißt es Stufennacht Blue Note Jazz. Der Eintritt ist frei.
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6: Heute wechseln sich Sonne und Wolken ab. Dazu gibt es angenehme 26 Grad. Der Wettertrend für München und die Region. Es bleibt die nächsten Tage sommerlich mit Höchsttemperaturen zwischen 25 und 28 Grad. Am Samstag sind sogar bis zu 30 Grad möglich. Dann können aber auch einzelne Schauer durchziehen.
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7: Mit Florian Klaus. Grüß Gott. Genug ist genug, sagt Bahnchefin Paller. Alkoholische Getränke sollen an deutschen Bahnhöfen künftig verboten werden. Die Bevölkerung findet es in einer Umfrage richtig.
8: Ich denke, es wird mehr Sicherheit geben und nicht so viel Probleme an den Bahnhöfen.
9: Also ich halte das für gut, weil ich bemerke auch immer mehr, dass sehr viele alkoholisierte Personen sich an Bahnhöfen und auch in Zügen aufhalten.
10: Im Grundsatz finde ich es eher vernünftig. In den Gaststätten, die es da gibt, sollte es aber kein Alkoholverbot geben.
7: Höher qualifizierte Arbeitnehmerinnen und Arbeitnehmer bilden sich deutlich öfter weiter als geringer qualifizierte Kolleginnen und Kollegen. Das zeigen Zahlen einer Umfrage des IFO-Instituts. 67% stehen gegenüber nur 45%. Dabei lohnt sich Weiterbildung richtig. Wer regelmäßig weiterlernt, verdient nach 6 Jahren im Schnitt fast 9% mehr und hat außerdem bessere Karrierechancen und ein geringeres Risiko, den Job zu verlieren. Die Bundesregierung will ja den Kindersofortzuschlag streichen. Betroffen wären davon knapp 1,9 Millionen Familien, hat sie jetzt gesagt. Der Kinderzuschlag beträgt im Monat 25 Euro und wird an Kinder, Jugendliche und junge Erwachsene gezahlt, die noch bei ihren Eltern wohnen und Sozialleistungen beziehen. Allein in Bayern sind das gut 155.000 Menschen. Mit der Streichung will der Bund 450 Millionen Euro einsparen. Der Strom in Deutschland soll ja vorzugsweise aus erneuerbaren Energien kommen und in der Nord- und Ostsee ist diesbezüglich eine neue Marke geknackt worden. Zum ersten Mal sind bei Windenergieanlagen auf See jetzt mehr als 10 Gigawatt Leistung installiert. Für Verbraucherinnen und Verbraucher heißt das mehr Ökostrom im Netz, weniger Abhängigkeit von Gas und Öl aus dem Ausland. Über 20 neue Anlagen in der Nordsee sind bereits gebaut, aber noch nicht am Netz.
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11: Servus zu euch in die Autos und Obacht bitte auf dem mittleren Ring, genau im Petuel-Tunnel in Richtung A9 hat's gekracht. Außerdem Obacht, es hat gekracht auf der A92 Richtung Deggendorf, zwischen Unterschleißer mit dem Kreuz Neufahrn, Unfall hier mit 3 Fahrzeugen. Und fetter Baustellenstau auf dem mittleren Ring, Landshuter Allee Richtung Donnersberger Brücke, da dauert's 30 Minuten länger.
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11: Geblitzt werdet ihr in Trudering bei Jovarenstraße beide Richtungen und in Dachau im Karlsfeld in der Münchner Straße. Gute Fahrt.
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4: Heute wechseln sich Sonne und Wolken ab. Dazu gibt es angenehme 26 Grad. Der Wettertrend für München und die Region. Es bleibt die nächsten Tage sommerlich mit Höchsttemperaturen zwischen 25 und 28 Grad. Am Samstag sind sogar bis zu 30 Grad möglich. Dann können aber auch einzelne Schauer durchziehen.
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6: Der mittlere Ring füllt sich so langsam im Feierabend, plant überall ein bisschen mehr Zeit ein.
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6: Geblitzt werdet ihr in Trudering in der Bajobarenstraße beidseitig.
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7: Heute wechseln sich Sonne und Wolken ab. Dazu gibt es angenehme 26 Grad. Der Wettertrend für München und die Region. Es bleibt die nächsten Tage sommerlich mit Höchsttemperaturen zwischen 25 und 28 Grad. Am Samstag sind sogar bis zu 30 Grad möglich. Dann können aber auch einzelne Schauer durchziehen.
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8: Mit Florian Klaus. Grüß Gott. Die rassistische und antisemitische Gewalt in Deutschland ist nach Einschätzung einschlägiger Beratungsstellen weiterhin auf einem alarmierend hohen Niveau. Der Dachverband VBAG registrierte im letzten Jahr über 3.100 Angriffe. Das ist zwar weniger als 2024, doch es sind noch immer deutlich mehr als in den Jahren zuvor. Die Dunkelziffer dürfte weitaus höher sein. Viele Fälle werden gar nicht erst zur Anzeige gebracht. Bier, Wein und Schnaps sollen bis zum Herbst an allen deutschen Bahnhöfen verboten werden. Bahnchefin Paller plant nach immer mehr Angriffen auf ihr Personal in Zügen ein allgemeines Alkoholverbot. Bundesinnenminister Dobrindt zeigt sich dafür offen. Er sieht aber ein Problem, das Verbot müsse von der Bundespolizei kontrolliert werden, es fehle aber das notwendige Personal dafür. Über 500.000 Menschen arbeiten in Bayern in der Tourismusbranche. Aber auch die leidet unter der Wirtschaftskrise. Wie kann der Branche geholfen werden? Darüber wurde heute in München gesprochen. Janina Singer berichtet.
9: Die Vereinigung der bayerischen Wirtschaft sieht vor allem in der stärkeren Zusammenarbeit und Vernetzung eine Chance. So wünschten sich Touristen etwa einheitlich ausgezeichnete Rad- oder Wanderwege, unabhängig von Gemeindegrenzen. Es brauche jetzt aber auch eine Flexibilisierung der Arbeitszeit. Die fordert auch der Bayerische Hotel- und Gaststättenverband DEHOGA.
8: Weltweit sterben immer weniger Menschen im Straßenverkehr. Das zeigt ein neuer WHO-Bericht. Von 2011 bis 2025 ist die Zahl der Verkehrstoten um 21% gesunken. Letztes Jahr sind rund 1,1 Millionen Menschen bei Unfällen ums Leben gekommen. Mehr als die Hälfte davon waren Fußgänger, Radfahrer oder Motorradfahrer.
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10: Der Feierabendverkehr geht los. Am längsten braucht ihr momentan auf dem mittleren Ring. Und zwar, da ist viel los auf der Landshuter Allee zwischen der Dom-Petro-Straße und der Donnersberger Brücke. Plant eine halbe Stunde mehr ein.
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10: Geblitzt werdet ihr in Trudering in der Bajuwarenstraße beidseitig. 089
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8: Heute wechseln sich Sonne und Wolken ab. Dazu gibt es angenehme 26 Grad. Der Wettertrend für München und die Region. Es bleibt die nächsten Tage sommerlich mit Höchsttemperaturen zwischen 25 und 28 Grad. Am Samstag sind sogar bis zu 30 Grad möglich. Dann können aber auch einzelne Schauer durchziehen.
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10: Feierabendverkehr auf dem mittleren Ring plant da überall mehr Zeit ein. Und auf der A9 nach Nürnberg zwischen Freimann und Garching Nord braucht ihr 38 Minuten länger.
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10: Geblitzt werdet ihr in Trudering in der Bajuwarenstraße beidseitig.
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10: Heute wechseln sich Sonne und Wolken ab. Dazu gibt es angenehme 26 Grad. Der Wettertrend für München und die Region. Es bleibt die nächsten Tage sommerlich mit Höchsttemperaturen zwischen 25 und 28 Grad. Am Samstag sind sogar bis zu 30 Grad möglich. Dann können aber auch einzelne Schauer durchziehen.
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11: Mit Florian Klaus. Guten Abend. Wer eine klimafreundlichere Heizung einbauen lässt, der kann ab heute wieder Zuschüsse bei der staatlichen Förderbank KfW beantragen. Allerdings gibt's jetzt weniger Geld. Claudia Wächter mit den Details.
12: Die Bundesregierung will sparen und staffelt nun die Zuschüsse. Wer wenig verdient, der bekommt mehr Unterstützung. Relevant für die Förderung ist auch, ob Minderjährige im Haushalt leben. Der maximale Förderbetrag, der liegt nun bei 28.000 Euro und soll nach und nach weiter sinken. Wer aber schon eine Förderzusage hat oder einen Antrag gestellt hat zu alten, besseren Bedingungen, der muss sich keine Sorgen machen.
11: Sexueller Missbrauch von Kindern bleibt ein riesiges Problem in Deutschland. Das zeigt ein Lagebild vom Bundeskriminalamt, das heute vorgestellt wurde. Über 18.000 Fälle hat die Polizei im vergangenen Jahr registriert. Die Dunkelziffer dürfte noch deutlich höher sein. Besonders erschreckend, jugendpornografische Inhalte im Netz haben sich in 5 Jahren mehr als verdoppelt. Auch weil KI es Tätern immer einfacher macht. Bei einer Messerattacke auf einer Dorfparty im oberbayerischen Egling wurden am Wochenende 8 Menschen verletzt. Jetzt ist ein Verdächtiger von der Polizei geschnappt worden. Der junge Mann kommt aus dem Landkreis Bad Tölz-Wolfratshausen und ist den Behörden schon durch mehrere Vorfälle bekannt. Noch heute soll er dem Haftrichter vorgeführt werden. Mit Platz 4 bei der Fußball-WM ist die Zeit von Didier Deschamps als Trainer der französischen Nationalmannschaft zu Ende gegangen. Dass Zinedine Zidane der Nachfolger wird, gilt schon lange als offenes Geheimnis. Übereinstimmenden Medienberichten zufolge soll der Amtswechsel jetzt fix sein. Zidane habe demnach seinen Vertrag als französischer Nationalcoach bis Sommer 2030 unterschrieben. Eine offizielle Bestätigung steht noch aus.
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14: Feierabendverkehr auf dem mittleren Ring, plant da überall mehr Zeit ein. Und 10 Minuten kommen on top auf der A99 auf der Westumfahrung nach Lindau zwischen dem Kreuz West und Lochhausen.
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14: Geblitzt werdet ihr in Milbertshofen in der Riesenfeldstraße.
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6: Heute wechseln sich Sonne und Wolken ab. Dazu gibt es angenehme 26 Grad. Der Wettertrend für München und die Region. Es bleibt die nächsten Tage sommerlich mit Höchsttemperaturen zwischen 25 und 28 Grad. Am Samstag sind sogar bis zu 30 Grad möglich. Dann können aber auch einzelne Schauer durchziehen.
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8: Feierabendverkehr auf dem mittleren Ring plant da überall mehr Zeit ein. Und 10 Minuten kommen on top auf der A99 auf der Westumfahrung nach Lindau zwischen dem Kreuz West und Lochhausen.
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8: Geblitzt werdet ihr in Milbertshofen in der Riesenfeldstraße.
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12: Heute wechseln sich Sonne und Wolken ab. Dazu gibt es angenehme 26 Grad. Der Wettertrend für München und die Region. Es bleibt die nächsten Tage sommerlich mit Höchsttemperaturen zwischen 25 und 28 Grad. Am Samstag sind sogar bis zu 30 Grad möglich. Dann können aber auch einzelne Schauer durchziehen.
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13: Mit Florian Klaus. Guten Abend. Genug ist genug, sagt Bahnchefin Paller. Alkoholische Getränke sollen an deutschen Bahnhöfen künftig verboten werden. Die Bevölkerung findet es in einer Umfrage richtig.
14: Ich denke, es wird mehr Sicherheit geben und nicht so viel Probleme an den Bahnhöfen.
15: Also ich halte das für gut, weil ich bemerke auch immer mehr, dass sehr viele alkoholisierte Personen sich an Bahnhöfen und auch in Zügen aufhalten.
16: Im Grundsatz finde ich es eher vernünftig. In den Gaststätten, die es da gibt, sollte es aber kein Alkoholverbot geben.
13: 6 Menschen soll ein 45-Jähriger Ende Juni in einer Jugendhilfeeinrichtung in Stade getötet haben. Jetzt ist er im Gefängnis gestorben. Das hat das niedersächsische Justizministerium mitgeteilt. Es geht von einem Suizid aus. Derzeit gäbe es keine Hinweise auf ein Fremdverschulden, schreibt das Ministerium. Die Ermittlungen laufen. In Landsberg in Oberbayern hat ein Soldat einen 16-Jährigen aus dem Lech gerettet. Der Jugendliche war in den Fluss gesprungen und sofort untergegangen. Eine Passantin schlug Alarm, der Soldat zog den Jungen raus. Zusammen mit einem Krankenpfleger konnten sie den Teenager reanimieren. Ein Rettungshubschrauber brachte ihn danach ins Krankenhaus. Die Polizei lobte den Einsatz der Ersthelfer. Für Florian Lipowitz ist die Tour de France vorzeitig beendet. Der deutsche Radprofi stürzte beim Zeitfahren auf der 16. Etappe schwer und schied verletzt aus. Im letzten Jahr belegte der 25-Jährige Platz 3 in der Gesamtwertung. In der derzeitigen Gesamtwertung führt 5 Rennen vor dem Tourfinale der Slowene und 4-facher Gesamtsieger der Tour Tadej Pogacar.
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17: Es ist immer noch einiges los im Feierabendverkehr auf dem Mittleren Ring. Plant überall mehr Zeit ein. Und 43 Minuten kommen on top auf der Westumfahrung der A99 nach Lindau zwischen Aschheim-Ismaning und Lochhausen.
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17: Blitzer haben wir keine. 089
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6: Heute wechseln sich Sonne und Wolken ab. Dazu gibt es angenehme 26 Grad. Der Wettertrend für München und die Region. Es bleibt die nächsten Tage sommerlich mit Höchsttemperaturen zwischen 25 und 28 Grad. Am Samstag sind sogar bis zu 30 Grad möglich. Dann können aber auch einzelne Schauer durchziehen.
5: 7:30. 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
6: Mit Felix Kröckel. Guten Abend. Das Tollwood zieht nach seinem Ende eine Bilanz. 730.000 Menschen haben das Sommerfestival im Olympiapark besucht, etwas weniger als im vergangenen Jahr. Die Veranstalter machen dafür vor allem die große Hitze zu Beginn verantwortlich. Trotzdem waren 17 Konzerte ausverkauft. Zum Abschluss spielte am Sonntag die Rockband Deep Purple. 9 Monate nach dem spektakulären Juwelendiebstahl öffnet morgen wieder ein Teil des Louvre. Die berühmte Apollo-Galerie in Paris war seit dem Einbruch geschlossen, bei dem Schmuckstücke der französischen Kronjuwelen im Wert von knapp 90 Millionen Euro gestohlen wurden. Die verbliebenen Juwelen kommen aber nicht zurück in die Vitrinen, sie sollen ab jetzt in einem besonders gesicherten Tresorraum aufbewahrt werden. Wer in den Sommerferien einen Ausflug an den Ammersee plant, hat ab morgen ein neues Ziel. In Utting eröffnet wieder das Maislabyrinth. Diesmal führt der Weg symbolisch durch das Kolosseum in Rom. Geöffnet ist das Labyrinth bis Ende September.
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7: Es ist immer noch einiges los im Feierabendverkehr auf dem Mittleren Ring. Plant überall mehr Zeit ein. Und 43 Minuten kommen on top auf der Westumfahrung der A99 nach Lindau. Zwischen Aschheim-Ismaning und Lochhausen.
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7: Blitzer haben wir keine.
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4: Heute wechseln sich Sonne und Wolken ab. Dazu gibt es angenehme 26 Grad. Der Wettertrend für München und die Region. Es bleibt die nächsten Tage sommerlich mit Höchsttemperaturen zwischen 25 und 28 Grad. Am Samstag sind sogar bis zu 30 Grad möglich. Dann können aber auch einzelne Schauer durchziehen.
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5: Mit Florian Klaus. Guten Abend. Auf den Straßen sind weltweit immer mehr Fahrzeuge unterwegs, trotzdem ist die Zahl der Verkehrstoten gesunken, seit 2011 um 21%. Das berichtet die Weltgesundheitsorganisation. Christiane Ulrich, wie geht das?
6: Die Zahl der Unfälle ist deutlich zurückgegangen, unter anderem wegen Tempolimits und Sicherheitsstandards für Fahrzeuge. Ein Phänomen der Neuzeit verändert die Statistik allerdings. Der Boom von Lieferservices für Essen und alles Mögliche. Der hat die Zahl der Motorräder innerhalb von rund 15 Jahren weltweit verdreifacht. Und Unfälle mit Todesfolge und Verletzungen damit, die machen inzwischen fast ein Drittel aller Unfälle aus.
5: Rassistische Gewalt bleibt in Deutschland auf einem alarmierend hohen Niveau. Zu diesem Ergebnis kommt der Dachverband VBRG der jeweiligen Beratungsstellen. 2025 wurden über 3.100 rechtsrassistisch und antisemitisch motivierte Angriffe registriert. Mit über 1.700 dokumentierten Taten war Rassismus das häufigste Motiv. Der Verband beklagt, dass Bedrohungen und Angriffe für viele Betroffene mittlerweile zum Alltag gehören. Wer gut ausgebildet ist, bildet sich auch öfter weiter. Das zeigt eine aktuelle IFO-Umfrage. Unter Höherqualifizierten lernen rund 2/3 regelmäßig dazu. Bei geringer qualifizierten Beschäftigten ist es dagegen nicht einmal jeder Zweite. Dabei zahlt sich Weiterbildung aus. Nach 6 Jahren verdienen die, die Fortbildungen besucht haben, im Schnitt fast 9% mehr. Außerdem haben sie bessere Karrierechancen. Die Kunstbiennale in Venedig zählt zu den wichtigsten internationalen Ausstellungen zeitgenössischer Kunst. Zum ersten Mal seit dem Angriff auf die Ukraine nimmt auch Russland wieder teil. Deshalb stoppt die EU jetzt ihre Förderung von 2 Millionen Euro. Die Begründung: Kulturvorhaben, die mit europäischen Steuergeldern finanziert werden, sollten demokratische Werte wahren. Werte, die im heutigen Russland nicht geachtet werden.
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7: Ist alles entspannt auf den Straßen, uns ist nichts gemeldet. Ihr habt freie Fahrt.
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7: Und Blitzer haben wir auch keine. Kommt gut und sicher durch den Abend.
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1: Mit Florian Klaus. Guten Abend. Wer 14 oder jünger ist, darf in Frankreich ab September keine Social-Media-Konten mehr anlegen. Alte Accounts von gleichaltrigen Kindern werden ab Januar 2027 gesperrt. Darauf hat sich das französische Parlament geeinigt. Frankreich ist damit das erste EU-Land mit einer Social-Media-Sperre für Kinder und Jugendliche. Ausnahmen soll es für Bildungsplattformen oder Seiten wie Wikipedia geben. Immer mehr Kinder und Jugendliche in Deutschland werden Opfer von sexueller Gewalt. Mehr als 18.000 Fälle hat die Polizei im vergangenen Jahr erfasst. Das geht aus dem aktuellen Lagebild hervor. Claudia Wächter mit den Einzelheiten des Berichts.
2: Vor allem im digitalen Raum werden Kinder immer häufiger zu Opfern. Dort suchen Täter gezielt sexuelle Kontakte zu Minderjährigen, nutzen noch neue Methoden mithilfe künstlicher Intelligenz. Bundesinnenminister Dobrindt, der spricht von einem dramatischen Anstieg der Fälle im Netz und fordert, wir müssen unsere Kinder dort besser schützen. Und er betont, die Statistik zählt nur die bekannten Fälle. Die Dunkelziffer sei weitaus höher.
1: Weil er einen Israel-Anstecker getragen hat, ist ein 65-Jähriger in Höchberg bei Würzburg brutal zusammengeschlagen worden. Ein 20-jähriger Syrer soll den Mann zunächst angesprochen und dann geschlagen haben. Danach trat der Angreifer weiter auf ihn ein. Er sitzt in Untersuchungshaft. Polizei und Generalstaatsanwaltschaft München gehen von einer antisemitischen und islamistischen Motivation aus. Das Opfer schwebt nicht in Lebensgefahr. In gut 5 Wochen startet in Köln die Gamescom, also die weltgrößte Messe für Computer und Videospiele. Und in diesem Jahr ist sie erstmals ausgebucht. Das haben die Veranstalter mitgeteilt. Im vergangenen Jahr kamen rund 357.000 Besucherinnen und Besucher. Den Rekord von 373.000 Besuchern aus dem Jahr 2019 will man aber bewusst nicht knacken. Die Hallen werden sonst einfach zu voll, so der Veranstalter. Für die deutsche Hoffnung weist das vorzeitige Aus auf der 16. Etappe. Radprofi Florian Lipowitz ist bei der Tour de France im Einzelzeitfahren in einer Kurve gestürzt und muss deshalb verletzt aufgeben. Letztes Jahr wurde der 25-Jährige Dritter in der Gesamtwertung. Die führt dieses Jahr der Slowene und vierfacher Tourgesamtsieger Tadej Pogacar an. Beim Stoßaus von Florian Lipowitz gewann Olympiasieger und Weltmeister Remco Evenepoel. 089
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1: Mit Yves Simon. Als erstes Land bei uns in der EU hat jetzt Frankreich ein Social-Media-Verbot für Kinder unter 15 beschlossen. Der französische Senat hat am Abend mit breiter Mehrheit für den entsprechenden Gesetzesvorschlag gestimmt und auch vom Parlament hat es schon das Go gegeben. Auf Wunsch von Präsident Macron gilt direkt nach den Sommerferien, 14-Jährige oder auch Jüngere können keine neuen Accounts mehr anlegen und für bestehende Konten gilt, gleichaltrige Kids werden dann ab Januar 2027 gesperrt. Wer eine klimafreundlichere Heizung einbauen lässt, der kann ab heute wieder Zuschüsse bei der staatlichen Förderbank KfW beantragen. Allerdings gibt es jetzt weniger Geld. Claudia Wächter mit den Details.
2: Die Bundesregierung will sparen und staffelt nun die Zuschüsse. Wer wenig verdient, der bekommt mehr Unterstützung. Relevant für die Förderung ist auch, ob Minderjährige im Haushalt leben. Der maximale Förderbetrag, der liegt nun bei 28.000 Euro und soll nach und nach weiter sinken. Wer aber schon eine Förderzusage hat oder einen Antrag gestellt hat zu alten, besseren Bedingungen, der muss sich keine Sorgen machen.
1: Bei einer Messerattacke auf einer Dorfparty im oberbayerischen Egling sind am Wochenende 8 Menschen verletzt worden und jetzt ist ein Verdächtiger von der Polizei geschnappt worden. Der junge Mann kommt aus dem Landkreis Bad Tölz-Wolfratshausen und er ist den Behörden auch schon durch mehrere Vorfälle bekannt. Noch heute Abend soll er dem Haftrichter vorgeführt werden. Weltweit sterben immer weniger Menschen im Straßenverkehr. Das zeigt ein neuer WHO-Bericht. Von 2011 bis 2025 ist die Zahl der Verkehrstoten um 21% runtergegangen. Letztes Jahr sind gut 1,16 Millionen Menschen bei Unfällen ums Leben gekommen. Mehr als die Hälfte davon waren Fußgänger, Radfahrer oder auch Motorradfahrer. Deutscher Wein könnte bald zu Desinfektionsmittel werden. Die EU-Kommission in Brüssel hat jetzt einen Antrag auf sogenannte Krisendestillation zugestimmt. Dabei wird Wein zu hochprozentigem Alkohol gebrannt, der dann ausschließlich für industrielle Zwecke genutzt werden darf. Das Weinbauministerium in Rheinland-Pfalz ist auch dafür. Ziel ist es nämlich, das Überangebot an Rot- und Roséweinen, das es momentan offenbar gibt, aus Rheinhessen und Württemberg vor allem abzubauen. 089.
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1: Mit Yves Simon. Instagram, TikTok und Snapchat. Für Kinder und Jugendliche unter 15 sind diese sozialen Netzwerke nach den Sommerferien tabu. Zumindest, wenn sie aus Frankreich sind. Denn die Nationalversammlung in Paris hat am Abend dem Verbot zugestimmt. Damit ist Frankreich das erste Land in der EU, das einen solchen Schritt geht. Auch in Deutschland wird ein Social-Media-Verbot für Kinder und Jugendliche ja seit längerem schon diskutiert. In Höchberg bei Würzburg ist ein 65-Jähriger mit Israel-Anstecker angegriffen und schwer verletzt worden. Ein 20-jähriger Syrer soll ihn aus israelfeindlichen oder antisemitischen Motiven zu Boden geschlagen und gegen den Kopf getreten haben, wie die Generalstaatsanwaltschaft mitgeteilt hat. Sie ermittelt jetzt wegen versuchten Mordes. Das Opfer liegt auf einer Intensivstation, sein Leben ist aber nicht in Gefahr. Kein Alkohol auf Bahnsteigen und in Bahnhofshallen. Die Deutsche Bahn plant einen radikalen Schritt mit der Hoffnung auf mehr Sicherheit. Es soll in Zukunft an den bundesweit 5400 Bahnhöfen verboten sein, Bier, Wein, Schnaps und auch anderen Alkohol zu trinken. Alexander Poitz, der stellvertretende Bundesvorsitzende der Gewerkschaft der Polizei, findet, auch konsequenterweise im Bordrestaurant muss dann Bier und Wein verboten werden, wie er im ZDF gesagt hat.
2: Das bringt nichts, quasi auf dem Bahnhof das Verbot auszusprechen, aber in den Zügen weiter konsumieren zu dürfen. Das muss konsequent umgesetzt werden und natürlich muss auch die Deutsche Bahn jetzt ihr Hausrecht durchsetzen mit der DB-Sicherheit und muss das Verbot auch kontrollieren.
1: Die Polizei jedenfalls hat demnach nicht das nötige Personal für die Kontrollen. Sie sind die perfekte Abkühlung für viele bei extremer Hitze. Die Schwimmbäder bei uns. Doch wer diesen Sommer ins kühle Nass springen will, muss tiefer in die Tasche greifen. Denn der Eintrittspreis in den meisten Bädern ist gestiegen im Juni laut Statistischem Bundesamt um ganze 3,6%. Jürgen Klopp ist nach der Fußball-Weltmeisterschaft wieder in Deutschland und heute Vormittag in Frankfurt gelandet. Da stehen jetzt die letzten Verhandlungen mit dem DFB an. Geplant ist ein Vertrag bis zur WM 2030. Ab September soll Klopp die Nationalmannschaft dann auch direkt übernehmen, sie durch die Nations League und dann auch zur EM 2028 führen.
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1: Mit Yves Simon. Schluss mit Social Media für Kinder und Jugendliche in Frankreich. Am Abend hat die Nationalversammlung in Paris für diesen Schritt gestimmt. Vorher schon hatte der Senat den Weg dafür freigemacht. Damit ist jetzt klar, nach den französischen Sommerferien dürfen unter 15-Jährige keine neuen Accounts mehr anlegen. Und alle, die schon einen Account haben und 14 Jahre alt sind oder jünger, die werden dann zum Jahreswechsel gesperrt. Ein Thema, das da ein bisschen zumindest mit reinspielt. Das Bundeskriminalamt registriert immer mehr Fälle von Kindesmissbrauch und sexueller Gewalt gegen Kinder und Jugendliche. BKA-Präsident Münch berichtet nämlich, dass sich die Taten zunehmend in den digitalen Raum verlagern, beispielsweise durch sogenanntes Cyber-Grooming. Bundesinnenminister Dobrindt setzt deswegen auch auf KI.
2: Um sehr schnell Unterscheidungen zu bekommen zwischen bereits bekanntem Material, neuem Material, weil wir glauben, dass wir bei neuem Material möglicherweise noch aktive Missbrauchsfälle identifizieren können.
1: Die Behörden haben im letzten Jahr alles in allem über 17.000 Fälle erfasst. In der Ukraine hat Präsident Selenskyj nach tagelangem Druck aus der Bevölkerung Armeechef Syrskyj entlassen. Hintergrund sind vor allem Proteste junger Menschen. Sie fordern eine Kursänderung in der Kriegsführung und vor allem auch die stärkere Nutzung moderner Drohnentechnik. Die asiatische Tigermücke fühlt sich mittlerweile auch in einigen Regionen bei uns in Bayern richtig heimisch. Die Stadt Osterhofen in Niederbayern hat zum Beispiel jetzt eine To-Do-Liste herausgegeben, um eine Ausbreitung in der Stadt zu verhindern. Und diese Tipps können natürlich alle Menschen bei uns im Freistaat nutzen. Was gilt? Stehendes Wasser am besten vermeiden, zum Beispiel Planschbecken, Regentonnen, Blumenuntersetzer oder auch Gießkannen rumstehen lassen. Das ist keine gute Idee, denn wenn da einfach kein Wasser drin ist, kann die Tigermücke auch keine Eier reinlegen. Diese Mücke könnte das Denguefieber übertragen, wobei Experten das Risiko bei uns eher als gering einschätzen. Für den Deutschen Florian Lipowitz ist die Tour de France vorbei. Beim Einzelzeitfahren ist Lipowitz so blöd gestürzt, dass er sich einen Schlüsselbeinbruch zugezogen hat. In der Gesamtwertung lag Lipowitz zuletzt auf Platz 5. 089
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1: Mit Yves Simon. In Frankreich müssen sich Kinder und Jugendliche unter 15 nach den Sommerferien von sozialen Netzwerken wie Instagram und TikTok verabschieden. Die Nationalversammlung in Paris hat dem Social-Media-Verbot am Abend zugestimmt. Bestehende Accounts von Kids im Alter von 14 oder jünger, die werden dann zum Jahreswechsel gesperrt. Damit ist Frankreich das erste Land in der EU, das Social Media für einige Altersgruppen komplett verbietet. Nach den Messerstichen auf einem Dorffest in Egling im Landkreis Bad Tölz-Wolfratshausen sitzt der mutmaßliche Angreifer jetzt in Untersuchungshaft. Der Mann ist Polizei bekannt. Er soll einen 16-Jährigen mit einem Messer am Arm verletzt haben und vorher schon einen 20-Jährigen niedergeschlagen haben. Die Polizei ermittelt wegen gefährlicher Körperverletzung. In gut einer Woche soll die CDU-CSU-Bundestagsfraktion nach dem Rücktritt von Jens Spahn einen neuen Vorsitzenden wählen. Aber zu den möglichen Kandidaten gibt es bisher nur Spekulationen. CDU-Chef Merz und CSU-Chef Söder wollen der Fraktion zeitnah einen Vorschlag unterbreiten, wie es heißt. Aus Berlin berichtet für uns Ursula Winkler.
2: Die beiden Verantwortlichen für den Personalvorschlag lassen sich nicht in die Karten schauen. Sie wollen sich erst intern austauschen und dann einen gemeinsamen Vorschlag machen. Auch Innenminister Dobrindt, der als möglicher Kandidat für den Posten gehandelt wird, hält sich bedeckt. Er wolle zu Personalspekulationen keinen Beitrag leisten.
1: In den USA beziffert Verteidigungsminister Hegseth die Kosten des Krieges gegen den Iran inzwischen auf sage und schreibe 37,5 Milliarden Dollar. In der Summe enthalten sind neben den bisherigen Ausgaben auch die zu erwartenden Kosten noch bis Ende September. Da sind zum Beispiel auch Sollzahlungen drin oder auch Wartungskosten. Aber statt für ein Ende des Krieges zu werben, hat Hegseth das Parlament dazu aufgerufen, einen zusätzlichen Verteidigungsetat von 67 Milliarden Dollar locker zu machen. Überschüssiger deutscher Wein könnte in Desinfektionsmittel umgewandelt werden. Die EU-Kommission hat einer sogenannten Krisendestillation zugestimmt. Bei der wird Wein zu hochprozentigem Alkohol für industrielle Zwecke gebrannt. Das Weinbauministerium in Rheinland-Pfalz will so überschüssigen Rot- und Roséwein loswerden, ohne ihn entsorgen zu müssen. 089
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1: Mit Yves Simon. Frankreich führt als erstes EU-Land ein Social-Media-Verbot für Kinder und Jugendliche unter 15 Jahren ein. Ein entsprechendes Gesetz jedenfalls soll nach den Sommerferien greifen. Das Parlament in Paris hat es mit großer Mehrheit verabschiedet. Michael Evers berichtet für uns aus Paris.
2: Aber wie soll die Umsetzung funktionieren? Frankreich will, dass die großen Social-Media-Plattformen für die Alterskontrolle mehrere technische Möglichkeiten anbieten. Kritiker aber bezweifeln, dass Frankreich solche Einschränkungen im Alleingang durchsetzen kann. Die Zuständigkeit dafür liegt nämlich bei der EU. Und Brüssel prüft bereits, wie eine entsprechende Regelung ausgestaltet werden kann und hält von dem französischen Vorpreschen nicht viel.
1: In allen ostdeutschen Bundesländern liegt ja die AfD in Umfragen vorn. Der sächsische Ministerpräsident Kretschmer fordert deswegen jetzt mit Blick auf die Mehrheitsverhältnisse mehr Gesprächsbedarf zwischen den Parteien, auch mit der AfD. Im Interview mit dem Handelsblatt betont er, dass aus seiner Sicht mit jedem gesprochen werden muss, der reden will. Bundeskanzler und CDU-Chef Merz hält aber dagegen. Er schließt eine Zusammenarbeit mit AfD und Linken auch weiterhin aus. In Spanien soll Rauchen in Zukunft auch in öffentlichen Außenbereichen verboten werden. Ein Gesetz der Regierung sieht Einschränkungen unter anderem in Parks, auf Restaurantterrassen und auch an Stränden vor. Und das würde das bisherige Verbot in Innenräumen dann ausweiten. Das Parlament muss dem Vorhaben jetzt noch zustimmen. Die Regierung hat dort keine Mehrheit. Wenn das Gesetz so kommt, dann dürfte auch zum Beispiel auf Mallorca am Strand nicht mehr geraucht werden. Etwas Ermutigendes aus dem Amazonasgebiet in Brasilien, denn dort sind im letzten Jahr so wenig Waldflächen verbrannt wie seit 40 Jahren nicht mehr. Laut der brasilianischen Initiative Map Biomass waren 3,1 Millionen Hektar betroffen, das ist eine ganze Menge, aber immerhin 80% weniger als im Vorjahr. Am Bodensee gibt es ab heute ein echtes Highlight, denn die Bregenzer Festspiele starten. Das Bühnenbild ist wieder spektakulär. Es zeigt eine riesige, zerbrochene Spiegelwand. 25 Meter ist die hoch, Gesamtfläche rund 700 Quadratmeter. Und dazu kommt auch ein großer Infinity-Pool. Gespielt wird in diesem Jahr Giuseppe Verdis Oper La Traviata. Eine Anreise zur weltberühmten Bregenzer Seebühne ist auch mit dem Schiff von Lindau aus möglich.
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